0: Das amerikanische Modell sagt sogar noch weniger Regen für uns bevor. Nach Norden hin wird es ein bisschen mehr sein, aber auch nicht richtig viel. Und da, wo es dann wirklich regnen müsste, nämlich hier am Alpenrhein, da fällt gar nichts. Das heißt, bis Ende des Monats wird der Rheinpegel weiter sinken. Wir bräuchten dringend Regen bei uns und natürlich auch südlich von uns für die Zuflüsse. Das, was jetzt runterkommt, ist nicht allzu viel. Heute dichtere Wolken schon aus Nordwesten, sonst Hochdruckeinfluss, der bleibt. Und die warme Luft kommt dann eben wieder aus Südwesten zu uns. Und wenn wir mal gucken, was da im Moment für Temperaturen herrschen, nein, das ist jetzt nicht vom Sommer, das ist von heute. Portugal 40 Grad, Südwesten Frankreichs 33, Balearen 28, 23 waren es heute in Nordrhein-Westfalen. Richtung Wochenende gibt es im Süden, Südwesten, also in Baden-Württemberg, sogar wieder über 30 Grad. 30, 32 können das werden. In Nordrhein-Westfalen jetzt erstmal dichtere Wolken, ein paar wenige Tropfen, die durchziehen. Die Temperaturen liegen morgen früh meist bei Werten zwischen 7 und 13 Grad. Morgen Vormittag hängen die Reste dieser Kaltfront, die ist wirklich sehr schwach, noch im äußersten Süden. Von Nordwesten lockert es auf. Am Nachmittag ist es überall sehr sonnig und die Temperaturen gehen rauf auf Werte von dann meist 11 bis 20 Grad. Der Wind ist schwach, nach Norden hin auch mäßig, und er kommt aus nordwestlichen Richtungen. Dann folgt ein noch etwas wärmerer Freitag bis 24 Grad, viel Sonne nach Nebelauflösung. Samstag dann viel Sonnenschein und sogar Höchstwerte bis 26 Grad. Im Laufe des Nachmittags kommen dann von Westen, Nordwesten wieder etwas dichtere Wolken.
1: Das klingt sehr sommerlich. Vielen Dank, liebe Claudia.
2: Und wir berichteten ja schon drüber, großer Chicken-Hype in Köln. Mehr Hühnchen hat Martina Esser für Sie, 21.45 Uhr, WDR aktuell.
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5: Es gibt Streit in Kamp-Lintfort und zwar um das Abbild einer Banane. Allerdings ist es die Banane von Künstler Thomas Baumgärtel. Die Banane möchte die Stadt auf Denkmälern aber nicht haben.
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5: Schönen guten Abend, herzlich willkommen hier bei uns. Darf die Banane bleiben oder nicht? Die Rede ist hier natürlich nicht von echtem Obst, sondern von Kunst. Der aus Rheinberg stammende Bananensprayer hat sein 40-jähriges Bananenjubiläum in 40 Museen, Galerien und anderen Ausstellungsorten am Niederrhein gefeiert. Eben auch in Kamp-Lintfort am Schierhof an der alten Zeche Friedrich Heinrich. Dort hat er auch eine Banane an die Außenfassade gesprüht. Und da sagt die Stadt nun, die Banane muss weg.
6: Es waren Hunderte, Tausende Bananen, die der international bekannte Künstler Thomas Baumgärtel produziert hat. Für uns zeigt er auf einem Blatt Papier, wie sein Markenzeichen entsteht. Museen und Kunstorte aus aller Welt hat er damit ausgezeichnet. So sieht er das auch den Schirrhof in Kamp-Lintfort. In dem Familien- und Bildungszentrum werden auch Ausstellungen gezeigt.
7: Wo macht's mehr Spaß? Auf einem Blatt Papier oder an einem Gebäude?
8: Das ist gar keine Frage. Das ist immer das Gebäude, das ist ja was viel Spannenderes. Da gehört es ja auch richtig hin. Das war ja der Ursprung auch der Banane. Ich habe immer mir Gebäude gesucht, die einen Reiz haben und die natürlich auch ein ganz interessanter Kunstort sind, die spannende Kunst machen.
6: Das Problem, die Banane hat der gebürtige Rheinberger auf ein Gebäude gesprüht, das unter Denkmalschutz steht. 1910 gebaut, diente es unter anderem als Stall für Grubenpferde der Zeche Friedrich Heinrich. Thomas Baumgärtel zeigt uns eine Liste mit Baudenkmälern in aller Welt. Die Banane hat er ans Museum Tate Britain gesprüht oder an den Gasometer Oberhausen. In Kamp-Lintfort soll die gelb-schwarze Sprühbanane aber weg.
8: Das bitte ich doch noch mal zu überdenken und neu zu überlegen und mir wirklich Gründe zu sagen, warum gerade an diesem Ort die Banane entfernt werden soll, warum das da denkmaltechnisch nicht möglich ist.
6: Vor der Kamera will der Bürgermeister von Kamp-Lintfort nicht mit uns sprechen. Schriftlich teilt die Stadt mit,

0: Die Banane muss weg. Zitat: Es wäre ein falsches Signal, wenn der Eindruck entstünde, dass eine Veränderung eines Denkmals dauerhaft akzeptiert wird, nur weil sie originell, humorvoll oder möglicherweise künstlerisch gemeint ist. Die Akzeptanz von Recht und Gesetz lebt davon, dass Regeln nachvollziehbar und grundsätzlich für alle gelten. Im Museum in Goch wurden schon mehrfach Arbeiten des Bananensprayers ausgestellt, berichtet deren Chef. Dass die Banane in Kamp-Lintfort aus Denkmalschutzgründen weg soll, kritisiert er.
1: Die Frage ist, brauchen wir tote Denkmäler oder brauchen wir lebendige Denkmäler, die Geschichten erzählen und die auch Geschichten von heute mit gestern verbinden. Und das tut Thomas Baumgart mit seiner Banane, der jetzt über 40 Jahre lang mit dieser Banane Geschichten erzählt und mit Gebäuden verbindet.
0: Thomas Baumgärtel will noch das Gespräch mit dem Bürgermeister suchen und hofft auf eine Lösung für die Banane. Danach sieht es derzeit aber nicht aus.
2: Am Landgericht Duisburg hat heute der Prozess gegen einen Mann begonnen, der seine ehemalige Partnerin umgebracht haben soll. Es steht ein sogenannter Femizid im Raum, also ein Mord wegen Frauenhasses. Der Angeklagte hat heute ein Geständnis abgelegt.
3: Der 59-jährige Angeklagte soll seine ehemalige Lebensgefährtin mit mindestens 7 Messerstichen getötet haben. Eigentlich hatten sich die beiden in ihrer Wohnung getroffen, um die Beziehung endgültig zu beenden. Die Situation eskalierte. Der Angeklagte soll erst auf sein Opfer eingestochen haben, danach verletzte er sich selbst. Die Staatsanwaltschaft wirft ihm Mord aus Heimtücke und niederen Beweggründen vor.
4: Der Angeklagte hat sich zum heutigen Prozessauftakt eingelassen und die Tötung der Lebensgefährtin eingeräumt. An das Geschehen selber soll er aber keine Erinnerung haben.
3: Das Paar hat insgesamt 4 Kinder, die im Prozess als Nebenkläger auftreten. Für den Prozess sind 7 Verhandlungstage angesetzt.
2: Ja, das war ein ungewöhnliches Bild heute. Mehrere Tonnen Zwiebeln auf einer Bundesstraße. So passiert in der Nacht auf der B67 bei Rees. Da ist ein LKW umgekippt und hat für diesen ungewöhnlichen Einsatz gesorgt. Also tonnenweise Zwiebeln auf diesen von der Ladefläche auf die Straße am Kreisverkehr gefallen, gerutscht. Die Feuerwehr war länger beschäftigt. Zunächst mussten die Zwiebeln aufgesammelt werden. Danach erst konnte der LKW dann auch wieder aufgerichtet werden. Nach vielen Stunden Aufräumen hat die Polizei dann gegen 1 Uhr nachts die Bundesstraße wieder freigeben können. Ja, und es ist ein Fall, bei dem man denkt, ja, ist irgendwie leider Alltag, bis man mal genauer hinschaut und dann das Alter der mutmaßlichen Täterin liest. Höchstens 5 Jahre soll ein Mädchen gewesen sein, das einer Seniorin die Halskette geklaut haben soll. Das soll in Duisburg-Walsum passiert sein.
3: Anja und Marlies beschäftigt die Geschichte immer noch. Hier am Kometenplatz in Duisburg-Walsum soll eine 87-jährige Frau mit Rollator von einem ungefähr 5-jährigen Mädchen umarmt worden sein. Danach rannte das Kind zu 2 Frauen. Die Seniorin bemerkte dann erst, die Halskette war weg.
5: In dem Leben hätte ich jetzt nicht geglaubt, dass man sowas macht. Also.
3: Wie denken Sie darüber?
5: Ich bin auch ganz überrascht und ganz erschrocken darüber.
3: Für die Polizei Duisburg ist es ein schwieriger Fall. Sie sucht Zeugen. Besonders erschreckend ist das Alter des Kindes.
6: Auffällig ist hier, dass das Kind 4 bis 5 Jahre alt gewesen sein soll. Es handelt sich hierbei um ein strafunmündiges Kind. Ein Kind im Alter von 4 bis 5 Jahren kommt nicht eigenständig auf die Idee, huch, jetzt umarme ich eine ältere Dame und gebe ihr einen Kuss und klaue dann ihre Kette. Irgendjemand muss das Kind dazu gebracht haben, dass diese Tat so stattgefunden hat.
3: Die Polizei sucht deshalb die 2 Frauen, die zwischen 20 und 40 Jahre alt sein sollen. Sie vermutet, dass es noch mehr solcher Fälle geben könnte.
6: Die Polizei Duisburg appelliert an die Personen, die Opfer einer Straftat wurden, insbesondere halt auf solche Straftaten, sich bei der Polizei zu melden und diese auch zur Anzeige zu bringen.
3: Anja und Marlies sind beunruhigt. Sie sind deshalb besonders vorsichtig am Kometenplatz.
5: Meine Freundin sagt immer, überängstlich. Ich passe immer ganz genau auf. Wie gesagt, sonst habe ich meinen Hund dabei. Der würde sowieso nicht einer zu nahe bekommen. Aber sonst, wenn wir beide unterwegs sind, wir passen aufeinander auf.
3: Vorsichtig zu sein, so wie Marlies und Anja, ist wichtig, meint auch die Polizei Duisburg.
2: Ja, wir bleiben in Duisburg, denn zweimal in der Woche bekommen obdachlose, bedürftige Menschen am Duisburger Schäferturm eine warme Mahlzeit, Unterstützung mit Dingen, die sie dann auch im Alltag brauchen. Möglich macht das der Verein Herzenswärme Duisburg. Und heute gibt es da nicht einfach nur Essen, sondern ein kleines, spätes Sommerfest zum Herbstbeginn. Warum denn nicht? Maxi Savas, wie ist die Stimmung bei euch in der Duisburger Innenstadt?
7: Ich finde es sehr herzlich und vor allen Dingen fühlt es sich für mich überhaupt nicht wie eine klassische Essensausgabe an. Hier gibt es ganz viel Selbstgemachtes. Die Menschen, die kommen hier zusammen, hier wird zusammen gesessen, es wird zusammen gegessen und natürlich auch zusammen gequatscht. Und darum geht es vielleicht auch, den Menschen hier nicht einfach nur einen Platz zu schaffen, wo sie zweimal die Woche Essen abholen können, sondern eben halt auch vor allen Dingen heute einen richtig, richtig schönen Abend zu bereiten und mal kurz den Alltag zu vergessen. Ela von Herzenswärme Duisburg e.V. Warum war euch denn jetzt dieses Sommerfest nochmal so wichtig?
8: Einfach um den Gästen zu zeigen, dass wir nicht nur für Ausgaben da sind, also nur um die dort zu beköstigen, sondern denen so ein Stück Menschlichkeit zu geben, ein bisschen Menschenwürde, Respekt zu behandeln. Das war uns sehr wichtig.
7: Und ich bin ja schon eine Weile her, hier Herzenswärme Duisburg e.V., da spurt die Herzenswärme ja quasi aus dem Namen. Und ich habe eine Situation gerade erlebt, da war ein etwas poltriger Moment. Die Leute sind fast so ein bisschen aufeinander losgegangen und ihr seid einfach dazwischen und habt euch auch noch eine Umarmung abgeholt. Da war ganz viel Respekt für euch auch da. Wie schafft ihr das?
8: Einfach, weil wir uns hier als Familie sehen und unsere Gäste, also wir sagen nicht Klientel, wir sagen wirklich Gäste. Unsere Gäste gehören zu uns, wir begegnen uns auf Augenhöhe und das ist so wichtig und dementsprechend darf man dann auch mal wie eine Mama oder wie ein Papa dazwischen rennen und dann ist das auch wieder gut, ja.
7: Wie viele Menschen kommen so zu euch? Werden das immer mehr gefühlt oder weniger?
8: Also derzeit werden es immer mehr. Wir haben mal angefangen, da kamen so um die 25 Gäste und mittlerweile liegt der Pegel zwischen 50, 70, je nachdem.
7: Und deswegen ist Hilfe natürlich so wichtig und vor allen Dingen eben halt auch Abende wie dieser. Ich nehme dich jetzt einfach mit, Ela, und Sie natürlich auch, denn wir gehen jetzt mal zu Axel rüber. Axel, ich stelle dich kurz vor. Du bist ehemaliger Bogenbauer, hast ein ganz bewegtes Leben hinter dir, warst aber auch mal ein halbes Jahr obdachlos und bist jetzt Teil von Herzenswärme e.V. als Gast, aber auch als helfendes Mitglied. Wie gefällt dir denn das Fest bislang?
9: Wie komme ich dazu? Einfach so, weil mir helfen, anderen Leuten helfen, Freude macht.
7: Und das macht auch heute Abend schon immer besonders Spaß. Was ist denn an Herzenswärme so wichtig für dich?
9: Das ist für die Obdachlosen, die auf Straße leben, was zu essen haben. Die kriegen Zelte, wenn vorhanden, Schlafsäcke, Kleidung, was sich viele von denen nicht leisten können.
7: Und ich glaube, das macht es aus, Ela, oder? Eben halt nicht nur Essen auszuteilen, sondern vielen Dank euch beiden, dass ihr hier auch für das Gespräch bereitstandet, ist ja auch nicht selbstverständlich, einen Platz zu schaffen, in dem es etwas gibt, das man nicht in eine Tüte stecken kann, nämlich ein bisschen Gemeinschaft und ein bisschen Herzlichkeit, Herzenswärme eben.
2: Sagt meine Kollegin Maxi Savas. Macht euch einen entspannten Abend da am Schäferturm in Duisburg. Dankeschön. Und wir schauen mal so in Richtung morgen im weitesten Sinne, denn ab morgen kommen wieder Reiterinnen und Reiter aus vielen Regionen NRWs zum Reichswaldritt nach Kranenburg. Ist allerdings keine Selbstverständlichkeit. Hoch zu Ross. Ja, dass es überhaupt erlaubt ist, verdanken die Reiter einer historischen Rettungsaktion. Vor 50 Jahren kämpften die Mitglieder des Reitervereins in Kranenburg erfolgreich gegen ein drohendes Reitverbot im Wald. Ja, und ab morgen wird das Jubiläum mit dem großen Reichswaldritt gefeiert.
10: Der Reichswald ist riesengroß. Wir können hier fast alle Wege gehen. Die Gruppendynamik ist einfach wunderschön.
11: Den mehrtägigen Reichswaldritt für ganz NRW gibt es einmal pro Jahr. Die Mitglieder des Reitvereins Kranenburg genießen ihn jede Woche. Einfach querfeld einreiten.
12: Was macht Ihnen denn so Spaß am Freireiten hier im Reichswald?
10: Ganz besonders, dass wir in den Gruppen den Reichswald erkunden dürfen mit ortskundigen und sachkundigen Berittführern.
13: Ja, erstmal die Natur und die Menschen. Ja, und der zusammene Ausritt.
11: Max. Hier kommt Freiheitsgefühl auf. Der Reichswald ist das größte zusammenhängende staatliche Waldgebiet in Nordrhein-Westfalen. Reiten kann man über 700 Kilometer Waldwege und abseits davon.
14: Mit den Pferden kommen wir an Stellen, wo ein normaler Fußgänger vom Parkplatz aus gar nicht hinkommt und wir genießen es alle sehr.
11: In der Reithalle des Kranenburger Reitvereins werden die Pferde aufgewärmt vor jedem Reichswaldritt. Als die vor 50 Jahren verboten werden sollten, hat Anton Vandenboom eine Demo durch Kleve mit auf die Beine gestellt.
15: Es war ein großer Pferdezug mit Kutschen und Reiter. Und wir haben das dann damals zusammen mit dem Kranenburger und den Klever Wanderreiter organisiert. Und wir wollten, dass die Bevölkerung weiß, dass wir Reiter in der freien Natur uns am wohlsten fühlen.
11: Danach kam der damalige NRW-Landwirtschaftsminister nach Kranenburg, ritt auf Vandenbooms Pferd, selber mal durch den Wald und die Sache war geritzt.
15: An den Hauptwegen hat man daneben einen Reitweg angelegt. Und wenn man so 3-4 Kilometer an den Weg vorbei ist, ist wieder freies Reiten erlaubt.
11: Ein Vergnügen, das der Verein seither auch für Reiter aus anderen Regionen NRWs einmal pro Jahr organisiert. Dann lädt er zum mehrtägigen Reichswaldritt ein.
15: Man hat dann gesagt, wir wollen jedes Jahr zeigen, dass wir mit vielen Leuten auch gerne durch den Reichswald reiten. Und in Spitzenzeiten hatten wir 150 aus dem ganzen Bundesgebiet, die 3 oder 4 Tage hier im Reichswald geritten haben.
11: Jetzt im 50. Jubiläumsjahr steht wieder ein Reichswaldritt an für alle.
16: Gemeinsame schöne Zeit verbringen mit Menschen, die ein ähnliches Interesse haben. Und das ist das, was mich dazu bringt, diesen Reichswaldritt zu organisieren mit einem tollen Organisationsteam und unseren schönen Reichswald der Welt auch zu zeigen.
11: Bei diesen 4-tägigen Reitveranstaltungen sind sich schon einige näher gekommen. Ehen wurden geschlossen.
17: Es gibt aber auch Dinge, da darf man auch nicht verschweigen, das gehört zur Wahrheit dazu. 4 Tage mit vielen Leuten zusammen unterschiedlicher Couleur und da sind auch Ehen geschieden worden. Also das passiert auch schon mal.
11: 50 Jahre Reichswaldritte haben also Pferde, Reiterinnen und Reiter so richtig auf Trab gehalten.
2: Bevor es dann so richtig losgeht, hat Stefan Derks die Zeit gefunden, zu mir zu kommen. Herzlich willkommen, Herr Derks. Ich glaube, viele kennen Sie noch. Ja, in Diensten der Feuerwehr sind Sie gerne mal hier bei uns, korrekt, der Freiwilligen. Ja. Heute allerdings in Sachen Pferde. Schön, dass Sie da sind. Ja, jetzt haben wir gerade gehört, da wird ab morgen eine Menge los sein. Da kommen viele Reiter, da kommen viele Pferde. Ich habe mich selber gefragt, wie machen Sie das eigentlich logistisch? Wo kommen die Leute unter? Wo kommen die Tiere unter?
18: Es hat eine Ausschreibung stattgefunden. Dort haben wir Hotels und Pferdeunterkünfte angeboten. Und dass der eine oder andere Reiter sagt, da möchte ich gerne dabei sein, dort möchte ich hin. Oder er hat auch die Möglichkeit, an der Reithalle selber zu campen, einen kleinen Zaun zu machen und sein Pferd dort abzustellen.
2: Wahrscheinlich auch sehr nett. Sie werden dann unterwegs sein mit vielen Menschen, mit vielen Tieren im Wald. Wie sorgt man da eigentlich auch für Sicherheit? Sie begegnen den Menschen, die vielleicht mit Hunden unterwegs sind, Kindern. Wie macht man das?
18: Also der Reiter hat sich grundsätzlich oder fällt sich grundsätzlich im Reichswald zu oder sollte sich so verhalten, dass wenn Fußgänger oder andere Erholungssuchende im Reichswald unterwegs ist, dass man nicht an ihnen vorbeigaloppiert, dass man sein Pferd zurücknimmt mit Schritt und mit ihm Schritt an diesen vorbeireitet und dann, wenn man ihn dann noch entsprechend grüßt, dann ist die Welt in Ordnung.
2: Ja, da fangen Sie ja schon an zu lächeln. Ich glaube, Sie freuen sich auf morgen. Was bedeutet Ihnen der Wald vielleicht auch ganz persönlich?
18: Der Reichswaldritt bedeutet mir persönlich sehr, sehr viel. Ich habe ihn 35 Jahre lang begleiten dürfen und in den letzten 25 Jahren mit organisieren dürfen. Mein Bruder Rolf hat seine Frau Karin dort kennengelernt und aus Fremden sind Freunde geworden. Viele aus dem Ruhrgebiet gekommen und es haben sich Freundschaften entwickelt. Man hat sich gegenseitig besucht. Also der Reichswald, ja, Reichswaldritt ist eigentlich eine tolle Sache, um die Seele mal baumeln zu lassen.
2: Ja, es ist auch das, was Sie gespiegelt bekommen von den Leuten, die eben nicht von hier sind, sondern vielleicht aus Köln, sonst woher aus NRW kommen und vielleicht zum ersten Mal hier sind und sagen, der Niederrhein, meine Güte, schön bei euch.
18: Genau so ist es. Sie sollen dieses Naherholungsgebiet in Kranenburg kennenlernen. Kranenburg ist ja vor vielen Jahren zur pferdefreundlichen Gemeinde gekürt worden durch den Pferdesportverband Rheinland. Frassel selber ist Reiterdorf geworden, also daran kann man schon erkennen, dass der Reitsport bei uns sehr groß geschrieben wird. Und Reichswaldritt heißt ja Wanderritt, Reichswald-Wanderritt, also nicht durch den Reichswald pesen, sondern wandern. Die Natur aus der sprichwörtlichen Sattelperspektive zu erleben, das ist das Schöne daran.
2: Ja, ich weiß, was Sie antworten würden, wenn ich jetzt frage, worauf freuen Sie sich am meisten, wenn es vielleicht nicht der Ritt selber ist, für die nächsten 4 Tage?
18: Ja, dass man auch wieder alte Freundschaften aufleben lässt, dass man neue Freundschaften schließt, wenn man abends zusammensitzt, wenn man den Ritt nochmal Revue passieren lässt und das ist das Schöne daran am Reichswaldritt, weil man wirklich weiß, ich kann mich erholen hier bei uns im Reichswald und die Natur einfach aus der Sattelperspektive erleben.
2: Vielleicht noch ganz kurz, können auch Kurzentschlossene morgen aufs Pferd steigen und noch mitmachen?
18: Das wäre vielleicht möglich. Ich will jetzt nicht den Organisatoren da in die Parade fahren. Das könnte man vielleicht machen. Es sind auch Fußgänger dabei, es sind auch Radfahrer dabei. Man reitet in verschiedenen Gruppen. Da sagt der eine, also galoppieren möchte ich nicht, weil es ja Wanderritt heißt. Und wie sollte man sagen, Frau Rothmeier, das Leben ist zu kurz, um immer nur Galopp zu reiten.
2: Sagt Stefan Derks. Poetisch. Dankeschön, Herr Derks, dass Sie bei uns waren. Viel Erfolg, viel Spaß die nächsten Tage.
18: Vielen Dank.
2: Ja, und wir machen weiter mit Ritterkämpfen, nicht zu Ross, aber mitten in Duisburg unter einer Hochtrasse der Autobahn. Was klingt wie Mittelaltermarkt, ist tatsächlich ein echter Vollkontaktsport. Für das Training der Ruhrpott Knights kommen die Kämpfer aus Essen, Dortmund, Düsseldorf, aus Köln bis Bielefeld sogar. Die kämpfen dann gegeneinander, die Rüstungen zum Teil 50 Kilo schwer. Also ich würde sagen, Sport aus der Abteilung, das muss man auch wollen.
19: Wir können uns hier auf die Schnauze hauen. Haben dabei eine Ritterrüstung an, können meistens unverletzt nach Hause gehen und sind immer noch beste Freunde.
20: Man muss Vertrauen in seine eigene Rüstung haben. Das ist das A und O.
19: Wir haben halt Lust auf ein bisschen Klopperei.
21: Bei Trainingsbeginn sieht es wenig nach Ritterkampf aus. Bevor die Rüstung angelegt wird, heißt es warm machen.
22: Es ist ein ganz Körpersport, wie jeder Kampfsport an sich auch. Ja, und dafür muss man sich auch den ganzen Körper auch ein bisschen aufwärmen, ne? Damit man sich keine Zerrungen holt, weil man hat viele abrupte Bewegungen im Kampf. Man hat Wurfansätze, man muss auf die Bewegungen des Gegners reagieren. Da kann halt schon was passieren, wenn man komplett kalt reingeht.
21: Das Gewicht wächst Stück für Stück. Allein so ein Helm wiegt bis zu 15 Kilo.
23: Mein Ziel für heute ist auf jeden Fall, Spaß zu haben, mich nicht zu verletzen. Denn wir sind alles Teamkollegen und wir wollen auch so auf die nächsten Turniere zusammenfahren. Und es ist doof, wenn irgendwer ausfällt, weil man auf dem beim Training irgendwie einen doofen Schlag, einen doofen Tritt gemacht hat.
21: Julius Bremer aus Köln wiegt 60 Kilo, seine Rüstung 35. Silas aus Bielefeld gehört zu den Schwergewichten, 140 Kilo, seine Rüstung über 60 Kilo.
24: Richtig los geht's dann, wenn der Helm auf ist. Also das ist dann wirklich, die Sicht schränkt sich ein, man fokussiert sich, man hat eine sehr schlechte Rundumsicht, das heißt, es gibt nur eine Richtung geradeaus. Und nach dem ersten Kontakt ist dann der Motor an und warm.
21: Trainiert wird hier 6 gegen 6, zwei Mannschaften gegeneinander, solange bis der Gegner nicht mehr auf den Beinen steht.
24: Es ist ein Einschlag für beide Seiten. Also das Gesetz der Kräfte wirkt auf beide Seiten. Es ist ein unglaubliches Gefühl, so schwer, so gepanzert, so schnell zu rennen. Man hofft auch immer, dass kein schneller von der Seite kommt und einen weghaut. Aber manchmal klappt's und dann macht's richtig Spaß.
19: Nein, Armin! Eine mitgenutzt! Was richtig Geile an dem Sport ist, dass man zusammen in meinem Team ist, dass man zusammen wächst, zusammen trainiert und auch zusammen siegen kann.
25: Ja, das ist schön, das macht Spaß. Das lockt einen so ein bisschen aus, ne? Und man weiß nachher, was man getan hat.
19: Ich freue mich jedes Mal riesig, wenn ich hier bin und freue mich auch immer, wenn neue kommen.
21: Die Ruhrpott Knights sind keine Mittelaltermarktdarsteller. Sie trainieren für Turniere. Für sie ist es ernsthafter Sport.
24: Super Training. Die Jungs haben sich Mühe gegeben. Gute Intensität. Man muss natürlich auch auf die Ausdauer gucken. Wir haben hier Jungs, die kämpfen 8, 9 Kämpfe am Stück. Und manchmal muss man auch nach 2 Runden raus.
23: Ich hätte mehr trainieren sollen in letzter Zeit. Zu viel Urlaub, zu wenig Sport.
21: Und nach einer Stunde sind sie alle total kaputt.
2: Ja, glaube ich gerne. Das ist auf jeden Fall ein Hobby, dem man nachgehen kann, wenn man ein bisschen Zeit über hat. Wer jetzt aber sagt, ja, könnte ich mir vorstellen, vielleicht aber doch nicht, da haben wir hier noch ein paar Tipps. Unser Ab ins Wochenende.
26: Der Verein Historischer Schienenverkehr Wesel lädt am Freitag zu einer besonderen Tour ein. Erst geht's im historischen Zug durch die Niederrheinlandschaft, anschließend mit dem Schiff auf den Rhein. Kleine Snacks und Getränke gibt's im Zug. Los geht's um 11 Uhr. Erwachsene zahlen 30 Euro, Kinder von 4 bis 14 Jahre 15 Euro. Geheimnisse im Xantener Dom. Im St. Victor Dom in Xanten gibt es jeden Samstag eine öffentliche Führung. Eine Stunde lang geht es durch den historischen Kirchenraum von der Krypta bis zum modernen Bronzealtar, vorbei an Bildern und Symbolen aus verschiedenen Epochen. Beginn ist um 11 Uhr, Erwachsene zahlen 6,50 Euro, Kinder von 7 bis 16 Jahren kommen kostenlos mit.
0: Mathe auch, die Dreisatzaufgaben, kennen Sie noch? Wenn 4 Bauarbeiter für 12 Meter Weg 3 Tage brauchen, was wiegt die Schubkarre? Sowas, ein Scheiß war das.
26: Der Kabarettist Wolfgang Trepper steht mit seinem neuesten Programm Tour 26 in Weeze auf der Bühne. Bei dem Abend im Bürgerhaus ist am Donnerstag seine klassische Mischung aus bitterbösem Kabarett und leisen politischen, persönlichen Momenten zu erwarten. Tickets gibt es für 30,50 Euro. Eine Feenwelt auf dem Wasser. In Duisburg gastiert erstmals der Waterland-Zirkus. Mit 120 Tonnen Wasserbecken, Fontänen, Akrobatik, Clowns und Lichteffekten wird die Zirkusshow zum Spektakel. Shows gibt es am Freitag, Samstag und Sonntag auf der ehemaligen Fläche des Delta-Musikparks Duisburg. Tickets kosten zwischen 20 und 39 Euro.
2: Ein gutes Essen bringt Menschen zusammen. Das gilt in jedem Alter, denke ich. Im Essener Seniorenheim Martineum wird dieser Gedanke jetzt ganz praktisch umgesetzt. Bei einer gemeinsamen Küchenschlacht kommen Bewohner zusammen. Das Konzept bricht also mit der klassischen Routine. Das Essen selbst wird zum Erlebnis bei Galaabenden, à la carte Dinnern und Küchenpartys.
1: Beste Partystimmung im Seniorenheim Martineum, auch beim Küchenchef.
3: So, wie sieht's aus?
1: Schon am frühen Morgen ging es los mit den Vorbereitungen für die große Schlemmerei. Die Bewohner werden gleich mit einem 6-Gänge-Menü überrascht. Das Küchenteam gibt alles.
3: Ja, für die ist das jetzt 3 Stunden, oder ich sage jetzt mal, die Zeit ist ja Entertainment. Für die. Das ist wie, wie im Theaterbesuch.
1: Martin Reinierkens will seinen Gästen Spitzenküche bieten und ein Gemeinschaftserlebnis.
3: Und rein in die gute Stube. Immer durch. Immer durch.
1: Um 16 Uhr ist Einlass.
4: Ja. Danke für die Einladung.
3: Ja, hat mich sehr gefreut.
1: Für 13 Bewohner und Pflegekräfte heißt es, 3 Stunden raus aus dem Pflegealltag genießen, miteinander ins Gespräch kommen.
5: Wie ein schöner Restaurant, ja. Aber da freuen wir uns, ist mal was anderes wieder.
1: Alles ist schick eingedeckt. Nur die Gäste sitzen mitten in der Küche und können den Köchen über die Schulter schauen.
3: Schön, dass ihr da seid. Herzlich willkommen. Ne? Und auf euch. Ne? Prost, Prost, Prost. Die Idee bei der ganzen Sache, bei der Vorspeise, ist, wir bieten 3 verschiedene Sachen an. Wir fangen gleich an mit Samosas und Chutney. Die machen wir zuerst. Das ist ein bisschen exotisch, aber alles vegetarisch. Dann der zweite Gang ist halt die Tomate und Mozzarella. Und die dritte Geschichte ist gefüllter Pilz. Das ist vegan.
6: Schmeckt sehr gut.
3: Nochmal ganz kurz um eure Aufmerksamkeit. Auf dem Teller, die Blüten könnt ihr auch gerne mit essen. Würde mich interessieren, wie die schmecken. Ne? Oder ihr nehmt die mit nach Hause, das ist mir egal.
1: Erika Knorrer ist probierfreudig, aber Blumenessen nicht so ihr Ding.
5: Ja, muss ich nicht machen.
3: Ja, es ist ja mal so, Altenheimküche wird ja so ein bisschen, ist ja verrucht. Ne? Man sagt immer, ne, da gibt es nur Dosenöffner und Schere. Ne? Wir versuchen das schon anders zu interpretieren und gehen einen bewussten anderen Weg und versuchen dann zu überraschen.
1: Martin Reinierkens hat früher in Sterne-Restaurants gearbeitet, auch in Südafrika und der Schweiz. Aber das Altenheim hat es ihm besonders angetan, deshalb kocht er hier schon seit 20 Jahren.
3: Ja, was mich daran gereizt hat, ist eigentlich die Einstellung, die mir entgegenkommt. Warum Altenheim? Und da habe ich gefragt, warum? Also, für mich stellt sich die Frage gar nicht. Also, wir wollen ja auch immer Vollgas geben, also aus den Sachen, die wir haben, das Maximum rausholen. Und das ist ja so wie in der Sterne-Gastronomie. Okay, wir haben ein bisschen weniger Geld, also wir können kein Kaviar servieren. Ne?
1: aber dafür Lachs an Zitronenschaum. Für solche besonderen Events muss der Küchenchef gut kalkulieren. 8 Euro hat er pro Person am Tag für Lebensmittel zur Verfügung.
5: Unsere Küche ist schon bombig hier.
6: Er denkt sich immer wieder was Neues aus. Also ich finde das wie im Hotel.
1: Für die Senioren, die zum Teil nicht mehr mobil sind, um in ein Restaurant zu gehen, eine große Wertschätzung. Auch für das Küchenteam ist so viel positives Feedback ein Ansporn.
7: Ich freue mich auch immer, wenn ich den Essen nachher anreiche und so, wie die glücklich sind. Das macht mir wirklich viel Spaß.
1: Bei einer Küchenführung zwischen den Gängen bekommen die Gäste einen Einblick, wie viel Aufwand es ist, jeden Tag für 400 Altenheimbewohner zu kochen.
8: Das fasziniert mich immer, wie man das auch mit Herz machen kann. Nicht nur einmal einfach Routine kochen und gut, aber das Herz ist bei uns ganz wichtig, bei uns Älteren. Das kommt ja meist zu kurz.
5: Ja.
8: Es wird so für den Körper alles getan. Aber wie gesagt, die Seele ist ganz wichtig, gerade für uns. Ne?
1: Die Küchenparty also auch eine Therapie für die Seele. Und das Auge ist mit. Für Bewohner und Köche ein tolles Gemeinschaftserlebnis, das die Küche alle 6 Wochen in den Ausnahmezustand versetzt.
2: Ja, und wir sind beim Wetter angelangt. Und ich würde sagen, wir starten auch direkt mit der kommenden Nacht. Da ziehen einige Wolken durch. Die Sterne können wir ab und zu sehen. Rund um Wesel wird es ein bisschen Regen geben bei 11 Grad im Schnitt. Und morgen starten wir dann schon relativ warm mit 17 Grad in den Donnerstag. Zum Nachmittag hin werden wir da auch die 20-Grad-Marke knacken. Es bleibt trocken, es bleibt sonnig und das auch ganz besonders am Freitag und am Samstag, 24 Grad. Und dann werden die Nächte auch langsam wieder zweistellig, also am Sonntag dann 11 Grad in der Nacht und tagsüber tatsächlich 25 Grad hier bei uns am Niederrhein. Da kommt wieder ein bisschen was auf uns zu. Markt im WDR-Fernsehen nach der Tagesschau. Die Kollegen sind parat, das Ganze live und wir sind morgen zurück. Schönen Abend. Bis dahin.
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12: Wenn die Lebensmittelpreise so steigen wie im Moment, wundert man sich natürlich, denkt, wie kann denn das eigentlich sein?
9: Da wird der Wocheneinkauf zum gefühlten Luxus. Anna Planken fragt:
13: Wer kann das bezahlen?